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1: Die Utopie der Solidarität. 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

0: 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Marsch ins Bett.
1: Perfekte Bedienung oder Achleitner über Achleitner.
2: 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Was für ein Kass ist, ein Kass muss sein. Lieber Herr, was wollen's? Ah, Schnitterl also. Und im Vertrauen niemand's kann ach leiden.
1: Meditation.

0: La contemporaine, francemusique.fr.
1: Kollegiale Aufforderung oder herzhafte Ermunterung Wiener Musiker zur Beförderung der Antriebslust.

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1: Ich sehe Unendlichkeit, wenn ich in deine Augen schaue.
0: You are all I ever wanted.
1: Du bist alles, was ich jemals wollte. Dass du immer zu mir gehörst.
0: We will always be together.
1: Wir werden immer zusammen sein.
0: And our love will never die.
1: Und unsere Liebe wird niemals sterben.
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1: Wenn ich in deine Augen schaue, sehe ich den Himmel.
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1: Ich liebe dich so sehr.
2: And I hate this war so much.
1: Und ich hasse diesen Krieg so sehr. Oh.
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1: Was für eine verrückte Welt. Alles kann passieren.

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0: Danke, bitte Ruhe. Wir starten mit dem Soundcheck. Zuerst Paul, bitte. Danke, Paul.
1: Sorry, Norbert, can I just finish real quick?
0: Ja, bitte. Danke. Aber zuerst die Ansage, bitte. Uli, bitte.
2: Guten Abend. Peter Edwesch hat uns ein ungarisches Weihnachtslied geschickt, das in der Gegend gesungen wird, in der er und seine Frau ihre Kindheit verbracht haben. Dieses Weihnachtslied stammt aus dem 18. Jahrhundert. Ich werde zuerst auf Ungarisch vorsingen. 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
1: Der Text in freier Übersetzung ist folgender. Der Engel ist zu euch abgestiegen, ihr Hirten, ihr Hirten, dass ihr nach Bethlehem eilt, um ihn zu sehen, um ihn zu sehen. Bei ihm ist seine heilige Mutter Maria, Maria. Er liegt in einer Krippe im Stall, umgeben von Tieren, ihr heiliger Sohn, ihr heiliger Sohn.
2: Danke, Ueli. Hermann, bitte. Romy, Eva, David, Rainer, Sarah, Dietmar, Jorgos, Jagdich,